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0: In der Redaktion ist Gisela Hoff. Der Iran signalisiert nach Angaben seines obersten Sicherheitskoordinators Rezai Bereitschaft zu einem Ende des Krieges mit den USA. Voraussetzung sei demnach die Umsetzung des im Juni vereinbarten Rahmenabkommens. Rezai nannte gegenüber dem TV drei Bedingungen: ein Ende der Kämpfe an allen Fronten, die Freigabe eingefrorener iranischer Vermögenswerte und die Aufhebung der US-Seeblockade. Diese Punkte seien bereits Bestandteil des Abkommens mit den USA. Herbe Niederlage für die CDU bei den Wahlen in Mecklenburg-Vorpommern und Berlin. Die Landtagswahlen in Mecklenburg-Vorpommern hat die AfD mit knapper Mehrheit gegen die SPD gewonnen.
1: Die CDU ist auch deshalb so schwach in Mecklenburg-Vorpommern geworden und auch hier in Berlin und im Bund sowieso, weil sie als Volkspartei von uns abgelöst wurde. Und das heißt im Bund eigentlich ganz klar, Friedrich Merz muss die Konsequenzen ziehen. Er muss es tun für seine Parteien, auch für Deutschland. Und unser Ziel ist natürlich, Koalitionsgespräche langfristig mit der CDU zu führen, aber wir werden uns auf keinen Fall verbiegen, weil wir das deutlich bessere Programm haben.
0: AfD-Co-Chefin Alice Weidel. Kanzler Merz sprach nach den ersten Hochrechnungen von einem Desaster, formulierte aber auch wieder die immer gleichen Parolen und sieht andere in der Verantwortung für die Wahlergebnisse in Mecklenburg-Vorpommern und Berlin.
2: Das Ergebnis in Mecklenburg-Vorpommern können wir nicht schönreden. Es ist ein Desaster. Die CDU hat gekämpft, aber es ist am Ende die CDU zerrieben worden in der Zuspitzung zwischen SPD und AfD. Das Vertrauen in die Institutionen unseres Landes sinkt und wird von radikalen Parteien links und rechts aktiv untergraben. Was jetzt zu tun ist, erfordert Rückgrat, Standhaftigkeit und Geduld. Ich werde das aufbringen, als Parteivorsitzender der CDU und vor allem als Bundeskanzler unseres Landes.
0: In Chemnitz sind zwei junge Frauen von einer siebenköpfigen Gruppe Jugendlicher angegriffen und bestohlen worden. Die Opfer waren 23 und 24 Jahre alt. Sie wurden von den Angreifern unter anderem mit Pfefferspray attackiert. Zu der Gruppe gehörten nach Polizeiangaben ein Junge und sechs Mädchen. Die Polizei hat die Ermittlungen aufgenommen.
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4: Wir starten heute mit einem Mix aus Sonne und Wolken. Einigerorts kommt es noch einmal zu leichtem Regen. Die Temperatur steigt bereits auf 19 Grad. Am Nachmittag ist es eher sonnig als bewölkt und das bei Temperaturen von bis zu 32 Grad. Nachts ist es klar bei Tiefstemperaturen von 19 Grad.
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5: 7:02, das war die lange Mallorca 1 Musiknacht. Die ist vorbei, denn jetzt geht's los mit der ersten Morningshow in dieser Woche. Heute ist Montag, 21. September 2026. Immer um kurz vor halb gibt's Mail mit den Inselnews und im Studio bis 11 ist Captain Morgan. Schönen Montag.
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0: 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Die Morning Show am Montagmorgen gleich um 7:35. Melden mit den Insel News. Das sind die Ärzte. Klassiker auf der heißen Mallorca 1 Playlist für euren Start in die neue Woche. Guten Morgen.
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1: Ich bin Mel. Schönen guten Morgen. Die Gewitterfront hat vor allem im Inselinneren und in der Serra de Tramuntana ordentlich Regen gebracht. Bei Escorca sind 73,6 Liter pro Quadratmeter gemessen worden. In Binissalem sind es 59 Liter gewesen. Es hat mehrere überflutete Gebäude und Straßen, umgestürzte Bäume und andere Hindernisse auf den Fahrbahnen gegeben. Auf den Wochenmärkten sind manche Lebensmittel deutlich teurer geworden, vor allem frisches Obst und Gemüse. Nach Angaben des Nationalen Statistikamts sind die Preise auf den Balearen innerhalb eines Jahres um 15,3% gestiegen. Auf dem Markt von Perregaró kostet ein Kilo Tomaten 5 Euro. Kaki, kernlose Trauben und einige Pfirsiche kosten zwischen 6 und 7 Euro pro Kilo. Laut den Händlern kaufen viele Kunden deshalb weniger Obst. Auch Eier und Rindfleisch sind teurer geworden. Der Verbraucherverband rechnet damit, dass die Preise wegen höherer Kosten für Transport, Treibstoff und Energie weiter steigen. Rund um Palmas Viertel Coiden Rabassa gibt es viel Verkehr und dementsprechend Stau. Dies soll sich in den kommenden Jahren ändern. Die geplante Großbaustelle zwischen Coiden Rabassa und Son Ferriol soll in 2 Abschnitten umgesetzt werden. Anfang 2027 sollen die Arbeiten losgehen. Die Zufahrten von der Flughafenautobahn zum Einkaufszentrum FAN und die Verbindung Richtung Coiden Rabassa werden verbessert. Zusätzlich ist ein neuer Radweg bis Son Ferriol und zum Krankenhaus Son Yatza geplant. Anschließend soll ein 845 Meter langer Tunnel entstehen, der den Verkehr unterirdisch an der bisherigen Engstelle vorbeiführt. Soweit die Inselnews.
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1: Wir starten mit viel Sonne in die neue Woche. Die Temperatur heute Vormittag beträgt bereits 20 Grad auf unserer Lieblingsinsel. Am Nachmittag klettert das Thermometer dann weiter auf bis zu 33 Grad. In der Nacht zeigt sich der Himmel klar bei Tiefstwerten von 20 Grad.
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3: Montagmorgen, 2:58. Hier ist Mallorca 1, die Morning Show. Ich bin der Captain und wünsche euch einen schönen Start in die neue Woche.

Schönen Montag, hier ist Mallorca 1, die Morning Show. Mehr Insel, mehr Musik. Ich bin Captain Morgan. Hallo. Guten Morgen. Erst vor einigen Tagen war bekannt geworden, dass der Prozess im sogenannten Kegelbrüderfall vor dem Landgericht in Palma voraussichtlich erst im Mai 2028 beginnen soll. Nun ist, wie die Bild-Zeitung berichtet, die erste Zeugin im Kegelbrüderprozess verstorben. Bei der Verstorbenen handelt es sich um die Betreiberin eines Bordells am Ballermann, das durch den Brand beschädigt wurde. Am 20. Mai 2022 fing zudem auch das Schiffdach der Bar Why Not Mallorca plötzlich Feuer. Ein Gutachter schätzte den Schaden an der abgebrannten Kneipe auf rund 63.000 Euro. 8 Männer und damalige Mallorca-Urlauber aus Deutschland werden beschuldigt, den Brand fahrlässig durch das Wegwerfen von Zigarettenstummeln verursacht haben. Im Prozess gegen die Kegelbrüder hier bei uns auf Mallorca, die vor rund 4 Jahren einen Brand verursacht haben, ist die erste Zeugin verstorben. Wir haben für euch die Hintergründe und Infos gehabt in der Mallorca 1 Morning Show.

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1: In der Redaktion ist Gisela Hoff. Der Iran signalisiert nach Angaben seines obersten Sicherheitskoordinators Rezai Bereitschaft zu einem Ende des Krieges mit den USA. Voraussetzung sei demnach die Umsetzung des im Juni vereinbarten Rahmenabkommens. Rezai nannte gegenüber dem TV 3 Bedingungen. Ein Ende der Kämpfe an allen Fronten, die Freigabe eingefrorener iranischer Vermögenswerte und die Aufhebung der US-Seeblockade. Diese Punkte seien bereits Bestandteil des Abkommens mit den USA. Herbe Niederlage für die CDU bei den Wahlen in Mecklenburg-Vorpommern und Berlin. Die Landtagswahlen in Mecklenburg-Vorpommern hat die AfD mit knapper Mehrheit gegen die SPD gewonnen.
2: Die CDU ist auch deshalb so schwach in Mecklenburg-Vorpommern geworden und auch hier in Berlin und im Bund sowieso, weil sie als Volkspartei von uns abgelöst wurde. Und das heißt im Bund eigentlich ganz klar, Friedrich Merz muss die Konsequenzen ziehen. Er muss es tun für seine Parteien, auch für Deutschland. Und unser Ziel ist natürlich, Koalitionsgespräche langfristig mit der CDU zu führen. Aber wir werden uns auf keinen Fall verbiegen, weil wir das deutlich bessere Programm haben.
1: AfD-Co-Chefin Alice Weidel. Kanzler Merz sprach nach den ersten Hochrechnungen von einem Desaster, formulierte aber auch wieder die immer gleichen Parolen und sieht andere in der Verantwortung für die Wahlergebnisse in Mecklenburg-Vorpommern und Berlin.
3: Das Ergebnis in Mecklenburg-Vorpommern können wir nicht schönreden. Es ist ein Desaster. Die CDU hat gekämpft, aber es ist am Ende die CDU zerrieben worden in der Zuspitzung zwischen SPD und AfD. Das Vertrauen in die Institutionen unseres Landes sinkt und wird von radikalen Parteien links und rechts aktiv untergraben. Was jetzt zu tun ist, erfordert Rückgrat, Standhaftigkeit und Geduld. Ich werde das aufbringen als Parteivorsitzender der CDU und vor allem als Bundeskanzler unseres Landes.
1: In Chemnitz sind 2 junge Frauen von einer 7-köpfigen Gruppe Jugendlicher angegriffen und bestohlen worden. Die Opfer waren 23 und 24 Jahre alt. Sie wurden von den Angreifern unter anderem mit Pfefferspray attackiert. Zu der Gruppe gehörten nach Polizeiangaben 1 Junge und 6 Mädchen. Die Polizei hat die Ermittlungen aufgenommen.
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4: Wir starten mit viel Sonne in die neue Woche. Die Temperatur heute Vormittag beträgt bereits 20 Grad auf unserer Lieblingsinsel. Am Nachmittag klettert das Thermometer dann weiter auf bis zu 33 Grad. In der Nacht zeigt sich der Himmel klar bei Tiefstwerten von 20 Grad.
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Ich bin Captain Morgan. Bon dia.

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1: Ich bin Mel. Schönen guten Morgen.
2: Nach einem tödlichen Familienstreit im vergangenen Jahr in Sapobla ist ein 51-jähriger Mann nun zu 4 Jahren Haft verurteilt worden. Der Mann hat seinen Bruder nach einem Streit in der Wohnung der gemeinsamen Mutter mit einem Hammer schwer verletzt. Das Opfer ist 3 Tage später im Krankenhaus von Es Passes gestorben. Der Täter hat die Tat vor dem Gericht in Palma gestanden. Die Staatsanwaltschaft hat ursprünglich 12 Jahre Haft verlangt. Diese Strafe ist durch eine Vereinbarung zwischen der Anklage und der Verteidigung reduziert worden. Nach Einschätzung der Balearenregierung fehlen auf den Balearen rund 17.000 Wohnungen. Grund hierfür ist, dass die Bevölkerung in den vergangenen 25 Jahren deutlich schneller gewachsen ist als der Wohnungsbestand. Zwischen den Jahren 2000 und 2025 ist die Einwohnerzahl um mehr als 46% gestiegen. Die Anzahl der Wohnungen ist nur um rund 31% gestiegen. Die Balearenregierung will gegensteuern und hat nach eigenen Angaben aktuell mehr als 10.000 bezahlbare Wohnungen in Planung. Heute endet die Europäische Mobilitätswoche auf unserer Insel. Vor allem Palma und die Gemeinde Marracchi haben sich an den Aktionen beteiligt. Bei dem Parking Day am Freitag haben sich beispielsweise Parkbuchten in Palma einen Tag lang in Grünflächen verwandelt. Morgen ist die Inselhauptstadt autofrei. Alle sind dazu aufgerufen, das Auto im Innenstadtbereich stehen zu lassen. Dafür ist das Fahren mit dem EMT-Bus, der Metro und dem Zug auch für Nichtresidenten kostenlos. Ein Privatjet der Hotelkette Four Seasons ist auf Mallorca gelandet. Die Maschine bietet Platz für maximal 48 Gäste. Der Trip führt über mehrere exklusive Reiseziele in Europa und Asien und endet später in Nordamerika. An Bord gibt es persönlichen Service und gehobene Küche. Der Preis für die 24-tägige Reise liegt bei rund 200.000 Euro pro Person. Soweit die Insel News.
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2: Wir starten mit viel Sonne in die neue Woche. Die Temperatur heute Vormittag beträgt bereits 20 Grad auf unserer Lieblingsinsel. Am Nachmittag klettert das Thermometer dann weiter auf bis zu 33 Grad. In der Nacht zeigt sich der Himmel klar bei Tiefstwerten von 20 Grad.
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3: Da sind wir wieder zurück zu eurer Mallorca 1 Morning Show. Gleich ist es 8:30. Ich bin Captain Morgan. Kommt gut in euren Montagvormittag.

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Rihanna und Eminem bei Mallorca 1 am Montagmorgen. Hier ist die Morning Show. Ich bin der Captain. Hola, bon dia. Gleich geht's um eine deutsche Urlauberin, die an der Playa de Palma wiederbelebt werden musste. Was ist passiert? Das sage ich euch gleich. Guten Morgen.

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Eure Morningshow mit Captain Morgan am Montagvormittag. Hola, bon dia. Eine etwa 70 Jahre alte deutsche Urlauberin ist am Freitagnachmittag nach einem Badeunfall an der Playa de Palma hier bei uns auf der Insel in kritischem Zustand in ein Krankenhaus gebracht worden. Rettungsschwimmer konnten die Frau zunächst wiederbeleben, nachdem sie zuvor einen Herz-Kreislauf-Stillstand erlitten hatte. Vor dem Transport ins Krankenhaus musste sie intubiert werden. Passiert ist der Unfall nach Angaben von Ultima Hora gegen 15.45 Uhr auf der Höhe des Balneario 11. Die Frau hielt sich zusammen mit ihrem Ehemann am Strand auf. Ein Rettungsschwimmer bemerkte, dass die Frau im Wasser in eine Notlage geraten war und alarmierte umgehend eine Kollegin. Das Team zog die Frau aus dem Meer und stellte fest, dass sie nicht mehr atmete und auch keinen Puls hatte. Die Rettungsschwimmer begannen sofort mit der Herz-Lungen-Wiederbelebung. Nach wenigen Minuten gelang es ihnen, den Puls der Frau wiederherzustellen. Herzstillstand beim Baden am Meer hat eine deutsche Urlauberin an der Playa de Palma erfahren, und zwar am Freitagnachmittag. Sie wurde Gott sei Dank wiederbelebt. 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Die Hintergründe dazu haben wir gehört in der Mallorca 1 Morning Show am Montagvormittag. Hola.

0: In der Redaktion ist Gisela Hoff. Der Iran signalisiert nach Angaben seines obersten Sicherheitskoordinators Rezai Bereitschaft zu einem Ende des Krieges mit den USA. Voraussetzung sei demnach die Umsetzung des im Juni vereinbarten Rahmenabkommens. Rezai nannte gegenüber dem TV drei Bedingungen: ein Ende der Kämpfe an allen Fronten, die Freigabe eingefrorener iranischer Vermögenswerte und die Aufhebung der US-Seeblockade. Diese Punkte seien bereits Bestandteil des Abkommens mit den USA. Herbe Niederlage für die CDU bei den Wahlen in Mecklenburg-Vorpommern und Berlin. Die Landtagswahlen in Mecklenburg-Vorpommern hat die AfD mit knapper Mehrheit gegen die SPD gewonnen.
1: Die CDU ist auch deshalb so schwach in Mecklenburg-Vorpommern geworden und auch hier in Berlin und im Bund sowieso, weil sie als Volkspartei von uns abgelöst wurde. Und das heißt im Bund eigentlich ganz klar, Friedrich Merz muss die Konsequenzen ziehen. Er muss es tun für seine Parteien, auch für Deutschland. Und unser Ziel ist natürlich, Koalitionsgespräche langfristig mit der CDU zu führen, aber wir werden uns auf keinen Fall verbiegen, weil wir das deutlich bessere Programm haben.
0: AfD-Co-Chefin Alice Weidel. Kanzler Merz sprach nach den ersten Hochrechnungen von einem Desaster, formulierte aber auch wieder die immer gleichen Parolen und sieht andere in der Verantwortung für die Wahlergebnisse in Mecklenburg-Vorpommern und Berlin.
2: Das Ergebnis in Mecklenburg-Vorpommern können wir nicht schönreden. Es ist ein Desaster. Die CDU hat gekämpft, aber es ist am Ende die CDU zerrieben worden in der Zuspitzung zwischen SPD und AfD. Das Vertrauen in die Institutionen unseres Landes sinkt und wird von radikalen Parteien links und rechts aktiv untergraben. Was jetzt zu tun ist, erfordert Rückgrat, Standhaftigkeit und Geduld. Ich werde das aufbringen als Parteivorsitzender der CDU und vor allem als Bundeskanzler unseres Landes.
0: In Chemnitz sind zwei junge Frauen von einer siebenköpfigen Gruppe Jugendlicher angegriffen und bestohlen worden. Die Opfer waren 23 und 24 Jahre alt. Sie wurden von den Angreifern unter anderem mit Pfefferspray attackiert. Zu der Gruppe gehörten nach Polizeiangaben ein Junge und sechs Mädchen. Die Polizei hat die Ermittlungen aufgenommen.
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4: Wir starten mit viel Sonne in die neue Woche. Die Temperatur heute Vormittag beträgt bereits 20 Grad auf unserer Lieblingsinsel. Am Nachmittag klettert das Thermometer dann weiter auf bis zu 33 Grad. In der Nacht zeigt sich der Himmel klar bei Tiefstwerten von 20 Grad.
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1: Ich bin Mel. Schönen guten Morgen.
2: Nach einem tödlichen Familienstreit im vergangenen Jahr in Zapobla ist ein 51-jähriger Mann nun zu 4 Jahren Haft verurteilt worden. Der Mann hat seinen Bruder nach einem Streit in der Wohnung der gemeinsamen Mutter mit einem Hammer schwer verletzt. Das Opfer ist 3 Tage später im Krankenhaus von Es Passes gestorben. Der Täter hat die Tat vor dem Gericht in Palma gestanden. Die Staatsanwaltschaft hat ursprünglich 12 Jahre Haft verlangt. Diese Strafe ist durch eine Vereinbarung zwischen der Anklage und der Verteidigung reduziert worden. Nach Einschätzung der Balearenregierung fehlen auf den Balearen rund 17.000 Wohnungen. Grund hierfür ist, dass die Bevölkerung in den vergangenen 25 Jahren deutlich schneller gewachsen ist als der Wohnungsbestand. Zwischen den Jahren 2000 und 2025 ist die Einwohnerzahl um mehr als 46% gestiegen. Die Anzahl der Wohnungen ist nur um rund 31% gestiegen. Die Balearenregierung will gegensteuern und hat nach eigenen Angaben aktuell mehr als 10.000 bezahlbare Wohnungen in Planung. Heute endet die Europäische Mobilitätswoche auf unserer Insel. Vor allem Palma und die Gemeinde Marachi haben sich an den Aktionen beteiligt. Bei dem Parking Day am Freitag haben sich beispielsweise Parkbuchten in Palma einen Tag lang in Grünflächen verwandelt. Morgen ist die Inselhauptstadt autofrei. Alle sind dazu aufgerufen, das Auto im Innenstadtbereich stehen zu lassen. Dafür ist das Fahren mit dem EMT-Bus, der Metro und dem Zug auch für Nichtresidenten kostenlos. Ein Privatjet der Hotelkette Four Seasons ist auf Mallorca gelandet. Die Maschine bietet Platz für maximal 48 Gäste. Der Trip führt über mehrere exklusive Reiseziele in Europa und Asien und endet später in Nordamerika. An Bord gibt es persönlichen Service und gehobene Küche. Der Preis für die 24-tägige Reise liegt bei rund 200.000 Euro pro Person. Soweit die Insel News.
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2: Wir starten mit viel Sonne in die neue Woche. Die Temperatur heute Vormittag beträgt bereits 20 Grad auf unserer Lieblingsinsel. Am Nachmittag klettert das Thermometer dann weiter auf bis zu 33 Grad. In der Nacht zeigt sich der Himmel klar bei Tiefstwerten von 20 Grad.
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4: Da sind wir wieder, zurück zu eurer Mallorca 1 Morning Show. Heute ist Montag, 21. September. Mein Name ist Captain Morgan. Schönen Montag wünsche ich euch.

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Mallorca 1, hier ist die Morning Show am Montag. Schönen guten Morgen. Massenhaft verspätete Flüge in diesem Sommer, darum geht's gleich hier bei uns in der Morning Show. Und ich kann euch verraten, es geht um den Flughafen hier bei uns auf Mallorca. Wie pünktlich waren die Flüge eigentlich in diesem Sommer? Das klären wir gleich hier bei uns in der Morning Show am Montagvormittag.

wissen ja mal, bei Mallorca 1 klingt irgendwie so eine Kapelle aus der Oberschule, ne? Hier ist Mallorca 1, die Morning Show. Captain Morgan ist mein Name. Guten Morgen. Der Flughafen von Palma, also von Mallorca generell, hat die drei zentralen Monate der diesjährigen Urlaubssaison mit einer der schlechtesten Pünktlichkeitsbilanzen unter den großen europäischen Flughäfen abgeschlossen. Nur 53%, also etwas mehr als die Hälfte, der zwischen dem 1. Juni und dem 31. August geplanten Flüge starteten pünktlich, wie aus der speziellen Sommerbilanz der europäischen Flugsicherungsorganisation Eurocontrol hervorgeht. Darin wird die Entwicklung des europäischen Luftverkehrsnetzes während der besonders verkehrsreichen Sommermonate analysiert. Damit belegt der Airport in Palma den drittletzten Platz unter den 30 verkehrsreichsten Flughäfen Europas. Eine noch schlechtere Abflugpünktlichkeit verzeichnete lediglich Zürich, ebenfalls mit 53%, jedoch knapp hinter Palma in der Eurocontrol-Rangliste, sowie Lissabon mit 52%. Athen lag mit 54% knapp vor Palma, Manchester kam auf 55%. Ja, es geht um die Pünktlichkeitsquote der Flughäfen in Europa, die Top 30. Ja, schlecht letzter Platz hat Palma jetzt nicht erreicht, drittletzter sind wir geworden. Der Flughafen Palma hier bei uns, ist über die Hälfte der Flüge waren unpünktlich. Hier ist Mallorca 1, wir haben darüber berichtet. Nein, ich muss korrigieren, über die Hälfte der Flüge waren pünktlich. So hört sich's besser an, ne? Ich bin Captain Morgan, wünsche euch einen schönen Montagvormittag.

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1: In der Redaktion ist Gisela Hoff. Der Iran signalisiert nach Angaben seines obersten Sicherheitskoordinators Rezai Bereitschaft zu einem Ende des Krieges mit den USA. Voraussetzung sei demnach die Umsetzung des im Juni vereinbarten Rahmenabkommens. Rezai nannte gegenüber dem TV 3 Bedingungen: ein Ende der Kämpfe an allen Fronten, die Freigabe eingefrorener iranischer Vermögenswerte und die Aufhebung der US-Seeblockade. Diese Punkte seien bereits Bestandteil des Abkommens mit den USA. Herbe Niederlage für die CDU bei den Wahlen in Mecklenburg-Vorpommern und Berlin. Die Landtagswahlen in Mecklenburg-Vorpommern hat die AfD mit knapper Mehrheit gegen die SPD gewonnen.
2: Die CDU ist auch deshalb so schwach in Mecklenburg-Vorpommern geworden und auch hier in Berlin und im Bund sowieso, weil sie als Volkspartei von uns abgelöst wurde. Und das heißt im Bund eigentlich ganz klar, Friedrich Merz muss die Konsequenzen ziehen. Er muss es tun für seine Parteien, auch für Deutschland. Und unser Ziel ist natürlich, Koalitionsgespräche langfristig mit der CDU zu führen, aber wir werden uns auf keinen Fall verbiegen, weil wir das deutlich bessere Programm haben.
1: AfD-Co-Chefin Alice Weidel. Kanzler Merz sprach nach den ersten Hochrechnungen von einem Desaster, formulierte aber auch wieder die immer gleichen Parolen und sieht andere in der Verantwortung für die Wahlergebnisse in Mecklenburg-Vorpommern und Berlin.
3: Das Ergebnis in Mecklenburg-Vorpommern können wir nicht schönreden. Es ist ein Desaster. Die CDU hat gekämpft, aber es ist am Ende die CDU zerrieben worden in der Zuspitzung zwischen SPD und AfD. Das Vertrauen in die Institutionen unseres Landes sinkt und wird von radikalen Parteien links und rechts aktiv untergraben. Was jetzt zu tun ist, erfordert Rückgrat, Standhaftigkeit und Geduld. Ich werde das aufbringen als Parteivorsitzender der CDU und vor allem als Bundeskanzler unseres Landes.
1: In Chemnitz sind 2 junge Frauen von einer 7-köpfigen Gruppe Jugendlicher angegriffen und bestohlen worden. Die Opfer waren 23 und 24 Jahre alt. Sie wurden von den Angreifern unter anderem mit Pfefferspray attackiert. Zu der Gruppe gehörten nach Polizeiangaben ein Junge und 6 Mädchen. Die Polizei hat die Ermittlungen aufgenommen.
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4: Wir starten mit viel Sonne in die neue Woche. Die Temperatur heute Vormittag beträgt bereits 20 Grad auf unserer Lieblingsinsel. Am Nachmittag klettert das Thermometer dann weiter auf bis zu 33 Grad. In der Nacht zeigt sich der Himmel klar bei Tiefstwerten von 20 Grad.
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5: 2:10, heute ist Montag, 21. September. Oh Mann, wenn ich das so sage, dann schwirrt's mir vor, noch 10 Tage, dann ist der Monat doch schon um, dann haben wir schon Herbst. Oh Mann. Daran denken wir nicht. Hier ist Mallorca 1, eure Morningshow am Montag. Ich bin Captain Morgan. Hola.
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Jetzt für euch Apache 207 und danach Mel mit dem Mallorca 1 Insel News. Guten Morgen.

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1: Ich bin Mel. Schönen guten Morgen.
2: Nach einem tödlichen Familienstreit im vergangenen Jahr in Sa Pobla ist ein 51-jähriger Mann nun zu 4 Jahren Haft verurteilt worden. Der Mann hat seinen Bruder nach einem Streit in der Wohnung der gemeinsamen Mutter mit einem Hammer schwer verletzt. Das Opfer ist 3 Tage später im Krankenhaus von Es Passes gestorben. Der Täter hat die Tat vor dem Gericht in Palma gestanden. Die Staatsanwaltschaft hat ursprünglich 12 Jahre Haft verlangt. Diese Strafe ist durch eine Vereinbarung zwischen der Anklage und der Verteidigung reduziert worden. Nach Einschätzung der Balearenregierung fehlen auf den Balearen rund 17.000 Wohnungen. Grund hierfür ist, dass die Bevölkerung in den vergangenen 25 Jahren deutlich schneller gewachsen ist als der Wohnungsbestand. Zwischen den Jahren 2000 und 2025 ist die Einwohnerzahl um mehr als 46% gestiegen. Die Anzahl der Wohnungen ist nur um rund 31% gestiegen. Die Balearenregierung will gegensteuern und hat nach eigenen Angaben aktuell mehr als 10.000 bezahlbare Wohnungen in Planung. Heute endet die Europäische Mobilitätswoche auf unserer Insel. Vor allem Palma und die Gemeinde Marachi haben sich an den Aktionen beteiligt. Bei dem Parking Day am Freitag haben sich beispielsweise Parkbuchten in Palma einen Tag lang in Grünflächen verwandelt. Morgen ist die Inselhauptstadt autofrei. Alle sind dazu aufgerufen, das Auto im Innenstadtbereich stehen zu lassen. Dafür ist das Fahren mit dem EMT-Bus, der Metro und dem Zug auch für Nichtresidenten kostenlos. Ein Privatjet der Hotelkette Four Seasons ist auf Mallorca gelandet. Die Maschine bietet Platz für maximal 48 Gäste. Der Trip führt über mehrere exklusive Reiseziele in Europa und Asien und endet später in Nordamerika. An Bord gibt es persönlichen Service und gehobene Küche. Der Preis für die 24-tägige Reise liegt bei rund 200.000 Euro pro Person. Soweit die Insel News.
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2: Wir starten mit viel Sonne in die neue Woche. Die Temperatur heute Vormittag beträgt bereits 20 Grad auf unserer Lieblingsinsel. Am Nachmittag klettert das Thermometer dann weiter auf bis zu 33 Grad. In der Nacht zeigt sich der Himmel klar bei Tiefstwerten von 20 Grad.
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4: Es ist Montagvormittag, gleich 10:30. Wir sind nochmal zurück zu eurer Mallorca 1 Morning Show. Noch bis 11. Captain Morgen hier. Hallo, guten Morgen.

Im Prozess gegen den deutschen Betreiber eines Stripclubs am Ballermann hier bei uns auf Mallorca ist nun ein Urteil gefallen. Wie aus einer Pressemitteilung des Landgerichts München vom 18. September, also vom Freitag, hervorgeht, wurde der Angeklagte wegen Subventionsbetrug in 4 Fällen zu einer Freiheitsstrafe von 3 Jahren und 3 Monaten verurteilt. Der Angeklagte, der als Immobilienverwalter und Bordellbetreiber tätig war, hatte nach den Feststellungen der Kammer während der Corona-Pandemie sogenannte Überbrückungshilfen in Höhe von mehr als 1,2 Millionen Euro beantragt. Tatsächlich wurden ihm knapp 690.000 Euro ausgezahlt. Nach Auffassung des Gerichts nutzten die Angeklagten mit ihren Taten die besondere Notsituation des Staates und der Bevölkerung während der Corona-Pandemie in besonders verwerflicher Weise aus. Das Urteil ist noch nicht rechtskräftig, so heißt es richtig. Wir bleiben für euch am Ball. Gucken wir mal, ob es da Berufung gibt vom Angeklagten oder ob das Urteil dann rechtskräftig wird in Kürze der Zeit. Hier ist Mallorca 1. Wir haben darüber berichtet, über die Verurteilung eines deutschen Mallorca-Stripclubs-Betreibers. Der hatte nämlich während der Corona-Pandemie ordentlich Kohle eingesackt. Zu Unrecht. Hier ist Mallorca 1. Die Hintergründe gehört in der Morning Show am Montagvormittag.

Shakira. Ja, hat man sofort erkannt, ne? Die Morning Show hier am Montag, das war die Morning Show am 21. September. Mein Name ist Captain Morgan, ab 14 Uhr der Spanier am Nachmittag, der bringt euch durch die Siesta und in Richtung Feierabend von 2 bis 3. Ich bin Captain Morgan, bis morgen, habt einen schönen Montag, hasta luego, adios.

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1: In der Redaktion ist Gisela Hoff. Der Iran signalisiert nach Angaben seines obersten Sicherheitskoordinators Rezai Bereitschaft zu einem Ende des Krieges mit den USA. Voraussetzung sei demnach die Umsetzung des im Juni vereinbarten Rahmenabkommens. Rezai nannte gegenüber dem TV 3 Bedingungen. Ein Ende der Kämpfe an allen Fronten, die Freigabe eingefrorener iranischer Vermögenswerte und die Aufhebung der US-Seeblockade. Diese Punkte seien bereits Bestandteil des Abkommens mit den USA. Herbe Niederlage für die CDU bei den Wahlen in Mecklenburg-Vorpommern und Berlin. Die Landtagswahlen in Mecklenburg-Vorpommern hat die AfD mit knapper Mehrheit gegen die SPD gewonnen.
2: Die CDU ist auch deshalb so schwach in Mecklenburg-Vorpommern geworden und auch hier in Berlin und im Bund sowieso, weil sie als Volkspartei von uns abgelöst wurde. Und das heißt im Bund eigentlich ganz klar, Friedrich Merz muss die Konsequenzen ziehen. Er muss es tun für seine Parteien, auch für Deutschland. Und unser Ziel ist natürlich, Koalitionsgespräche langfristig mit der CDU zu führen. Aber wir werden uns auf keinen Fall verbiegen, weil wir das deutlich bessere Programm haben.
1: AfD-Co-Chefin Alice Weidel. Kanzler Merz sprach nach den ersten Hochrechnungen von einem Desaster, formulierte aber auch wieder die immer gleichen Parolen und sieht andere in der Verantwortung für die Wahlergebnisse in Mecklenburg-Vorpommern und Berlin.
3: Das Ergebnis in Mecklenburg-Vorpommern können wir nicht schönreden. Es ist ein Desaster. Die CDU hat gekämpft, aber es ist am Ende die CDU zerrieben worden in der Zuspitzung zwischen SPD und AfD. Das Vertrauen in die Institutionen unseres Landes sinkt und wird von radikalen Parteien links und rechts aktiv untergraben. Was jetzt zu tun ist, erfordert Rückgrat, Standhaftigkeit und Geduld. Ich werde das aufbringen, als Parteivorsitzender der CDU und vor allem als Bundeskanzler unseres Landes.
1: In Chemnitz sind 2 junge Frauen von einer 7-köpfigen Gruppe Jugendlicher angegriffen und bestohlen worden. Die Opfer waren 23 und 24 Jahre alt. Sie wurden von den Angreifern unter anderem mit Pfefferspray attackiert. Zu der Gruppe gehörten nach Polizeiangaben 1 Junge und 6 Mädchen. Die Polizei hat die Ermittlungen aufgenommen.
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4: Wir starten mit viel Sonne in die neue Woche. Die Temperatur heute Vormittag beträgt bereits 20 Grad auf unserer Lieblingsinsel. Am Nachmittag klettert das Thermometer dann weiter auf bis zu 33 Grad. In der Nacht zeigt sich der Himmel klar bei Tiefstwerten von 20 Grad.
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1: Ich bin Mel. Schönen guten Morgen.
2: Nach einem tödlichen Familienstreit im vergangenen Jahr in Zapobla ist ein 51-jähriger Mann nun zu 4 Jahren Haft verurteilt worden. Der Mann hat seinen Bruder nach einem Streit in der Wohnung der gemeinsamen Mutter mit einem Hammer schwer verletzt. Das Opfer ist 3 Tage später im Krankenhaus von Es Passes gestorben. Der Täter hat die Tat vor dem Gericht in Palma gestanden. Die Staatsanwaltschaft hat ursprünglich 12 Jahre Haft verlangt. Diese Strafe ist durch eine Vereinbarung zwischen der Anklage und der Verteidigung reduziert worden. Nach Einschätzung der Balearenregierung fehlen auf den Balearen rund 17.000 Wohnungen. Grund hierfür ist, dass die Bevölkerung in den vergangenen 25 Jahren deutlich schneller gewachsen ist als der Wohnungsbestand. Zwischen den Jahren 2000 und 2025 ist die Einwohnerzahl um mehr als 46% gestiegen. Die Anzahl der Wohnungen ist nur um rund 31% gestiegen. Die Balearenregierung will gegensteuern und hat nach eigenen Angaben aktuell mehr als 10.000 bezahlbare Wohnungen in Planung. Heute endet die Europäische Mobilitätswoche auf unserer Insel. Vor allem Palma und die Gemeinde Marracchi haben sich an den Aktionen beteiligt. Bei dem Parking Day am Freitag haben sich beispielsweise Parkbuchten in Palma einen Tag lang in Grünflächen verwandelt. Morgen ist die Inselhauptstadt autofrei. Alle sind dazu aufgerufen, das Auto im Innenstadtbereich stehen zu lassen. Dafür ist das Fahren mit dem EMT-Bus, der Metro und dem Zug auch für Nichtresidenten kostenlos. Ein Privatjet der Hotelkette Four Seasons ist auf Mallorca gelandet. Die Maschine bietet Platz für maximal 48 Gäste. Der Trip führt über mehrere exklusive Reiseziele in Europa und Asien und endet später in Nordamerika. An Bord gibt es persönlichen Service und gehobene Küche. Der Preis für die 24-tägige Reise liegt bei rund 200.000 Euro pro Person. Soweit die Insel News.
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2: Wir starten mit viel Sonne in die neue Woche. Die Temperatur heute Vormittag beträgt bereits 20 Grad auf unserer Lieblingsinsel. Am Nachmittag klettert das Thermometer dann weiter auf bis zu 33 Grad. In der Nacht zeigt sich der Himmel klar bei Tiefstwerten von 20 Grad.
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1: In der Redaktion ist Gisela Hoff. Der Iran signalisiert nach Angaben seines obersten Sicherheitskoordinators Rezai Bereitschaft zu einem Ende des Krieges mit den USA. Voraussetzung sei demnach die Umsetzung des im Juni vereinbarten Rahmenabkommens. Rezai nannte gegenüber dem TV 3 Bedingungen. Ein Ende der Kämpfe an allen Fronten, die Freigabe eingefrorener iranischer Vermögenswerte und die Aufhebung der US-Seeblockade. Diese Punkte seien bereits Bestandteil des Abkommens mit den USA. Herbe Niederlage für die CDU bei den Wahlen in Mecklenburg-Vorpommern und Berlin. Die Landtagswahlen in Mecklenburg-Vorpommern hat die AfD mit knapper Mehrheit gegen die SPD gewonnen.
2: Die CDU ist auch deshalb so schwach in Mecklenburg-Vorpommern geworden und auch hier in Berlin und im Bund sowieso, weil sie als Volkspartei von uns abgelöst wurde. Und das heißt im Bund eigentlich ganz klar, Friedrich Merz muss die Konsequenzen ziehen. Er muss es tun für seine Parteien, auch für Deutschland. Und unser Ziel ist natürlich, Koalitionsgespräche langfristig mit der CDU zu führen, aber wir werden uns auf keinen Fall verbiegen, weil wir das deutlich bessere Programm haben.
1: AfD-Co-Chefin Alice Weidel. Kanzler Merz sprach nach den ersten Hochrechnungen von einem Desaster, formulierte aber auch wieder die immer gleichen Parolen und sieht andere in der Verantwortung für die Wahlergebnisse in Mecklenburg-Vorpommern und Berlin.
3: Das Ergebnis in Mecklenburg-Vorpommern können wir nicht schönreden. Es ist ein Desaster. Die CDU hat gekämpft, aber es ist am Ende die CDU zerrieben worden in der Zuspitzung zwischen SPD und AfD. Das Vertrauen in die Institutionen unseres Landes sinkt und wird von radikalen Parteien links und rechts aktiv untergraben. Was jetzt zu tun ist, erfordert Rückgrat, Standhaftigkeit und Geduld. Ich werde das aufbringen als Parteivorsitzender der CDU und vor allem als Bundeskanzler unseres Landes.
1: In Chemnitz sind 2 junge Frauen von einer 7-köpfigen Gruppe Jugendlicher angegriffen und bestohlen worden. Die Opfer waren 23 und 24 Jahre alt. Sie wurden von den Angreifern unter anderem mit Pfefferspray attackiert. Zu der Gruppe gehörten nach Polizeiangaben 1 Junge und 6 Mädchen. Die Polizei hat die Ermittlungen aufgenommen.
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4: Heute Nachmittag ist es eher sonnig als bewölkt auf unserer schönen Insel und das bei Temperaturen von bis zu 32 Grad. Am Abend zieht mal das ein oder andere Wölkchen auf. Nachts ist es dann klar bei Tiefstemperaturen von 19 Grad. Morgen überwiegt der Sonnenschein bei uns und das bei bis zu 33 Grad.
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1: Ich bin Mel. Schönen guten Tag. Nach einem Messerangriff auf einen 21-Jährigen in Magaluf ist der mutmaßliche Täter festgenommen worden. Die Guardia Civil hat am Samstagabend einen 43-jährigen Briten festnehmen können. Er hat sich vor der Festnahme in einem Club mit dem jungen Touristen aus Tschechien gestritten. Beide sind aus dem Lokal geworfen worden. Draußen hat der 43-Jährige ein Messer gezogen und dem 21-Jährigen in die Brust gestochen. Das Opfer ist schwer verletzt ins Krankenhaus gebracht worden. Gegen den Verdächtigen wird nun wegen versuchten Totschlags ermittelt. Die Balearen haben die Kanaren erstmals bei der Zahl der irregulär eingereisten Migranten überholt. Nach Angaben des spanischen Innenministeriums sind zwischen Januar und dem 15. September diesen Jahres 5.627 Menschen mit Booten auf den Inseln angekommen. Auf den Kanaren waren es im gleichen Zeitraum 5.592 Personen. Rund 500 Menschen haben gestern in Palma gegen die Ausbaupläne des Flughafens von Palma demonstriert. Die Teilnahme sind von der Regierungsvertretung bis zum Konsulat im Mar gezogen. Sie kritisieren, dass die Passagierkapazität am Flughafen in den kommenden Jahren weiter erhöht werden soll. Nach Angaben der Organisation könnte die Zahl der Fluggäste bis zum Jahr 2031 auf 35,7 Millionen steigen. Es werden außerdem weniger Tourismuswerbung, ein Verbot von Nachtflügen und mehr Mitspracherecht der Balearen bei der Flughafenpolitik gefordert. In Palma werden einige Bars wieder zu Theaterbühnen. Auf dem Programm stehen 5 kurze Stücke rund um die 80er Jahre, die sich auf verschiedene Bars und Restaurants rund um die Straßen Blanquerna und Trentino de Diciembre verteilen. Gespielt wird an 6 Donnerstagen jeweils zwischen 19.30 Uhr und 21.30 Uhr. Zu den Spielorten gehören die Bar Mavi, das Hotel Ars Magna und das Restaurant Udon. Am 24. Oktober findet das Finale im städtischen Theater Maruja al Forno Mar y Terra statt. Soweit die Inselnews.
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1: Wir können heute Nachmittag viel Sonnenschein auf unserer Lieblingsinsel genießen. Die Sonne strahlt bei bis zu 33 Grad. Nachts ist es sternenklar bei einer Temperatur von 20 Grad. Auch morgen überwiegt der Sonnenschein bei Temperaturen von bis zu 32 Grad.
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0: Es ist 5:05.
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2: In der Redaktion ist Gisela Hoff. Der Iran signalisiert nach Angaben seines obersten Sicherheitskoordinators Rezai Bereitschaft zu einem Ende des Krieges mit den USA. Voraussetzung sei demnach die Umsetzung des im Juni vereinbarten Rahmenabkommens. Rezai nannte gegenüber dem TV 3 Bedingungen. Ein Ende der Kämpfe an allen Fronten, die Freigabe eingefrorener iranischer Vermögenswerte und die Aufhebung der US-Seeblockade. Diese Punkte seien bereits Bestandteil des Abkommens mit den USA. Herbe Niederlage für die CDU bei den Wahlen in Mecklenburg-Vorpommern und Berlin. Die Landtagswahlen in Mecklenburg-Vorpommern hat die AfD mit knapper Mehrheit gegen die SPD gewonnen.
3: Die CDU ist auch deshalb so schwach in Mecklenburg-Vorpommern geworden und auch hier in Berlin und im Bund sowieso, weil sie als Volkspartei von uns abgelöst wurde. Und das heißt im Bund eigentlich ganz klar, Friedrich Merz muss die Konsequenzen ziehen. Er muss es tun für seine Parteien, auch für Deutschland. Und unser Ziel ist natürlich, Koalitionsgespräche langfristig mit der CDU zu führen, aber wir werden uns auf keinen Fall verbiegen, weil wir das deutlich bessere Programm haben.
2: AfD-Co-Chefin Alice Weidel. Kanzler Merz sprach nach den ersten Hochrechnungen von einem Desaster, formulierte aber auch wieder die immer gleichen Parolen und sieht andere in der Verantwortung für die Wahlergebnisse in Mecklenburg-Vorpommern und Berlin.
4: Das Ergebnis in Mecklenburg-Vorpommern können wir nicht schönreden. Es ist ein Desaster. Die CDU hat gekämpft, aber es ist am Ende die CDU zerrieben worden in der Zuspitzung zwischen SPD und AfD. Das Vertrauen in die Institutionen unseres Landes sinkt und wird von radikalen Parteien links und rechts aktiv untergraben. Was jetzt zu tun ist, erfordert Rückgrat, Standhaftigkeit und Geduld. Ich werde das aufbringen als Parteivorsitzender der CDU und vor allem als Bundeskanzler unseres Landes.
2: In Chemnitz sind 2 junge Frauen von einer 7-köpfigen Gruppe Jugendlicher angegriffen und bestohlen worden. Die Opfer waren 23 und 24 Jahre alt. Sie wurden von den Angreifern unter anderem mit Pfefferspray attackiert. Zu der Gruppe gehörten nach Polizeiangaben 1 Junge und 6 Mädchen. Die Polizei hat die Ermittlungen aufgenommen.
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5: Wir können heute Nachmittag viel Sonnenschein auf unserer Lieblingsinsel genießen. Die Sonne strahlt bei bis zu 33 Grad. Nachts ist es sternenklar bei einer Temperatur von 20 Grad. Auch morgen überwiegt der Sonnenschein bei Temperaturen von bis zu 32 Grad.
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1: Ich bin Mel. Schönen guten Tag.
2: Nach einem Messerangriff auf einen 21-Jährigen in Magaluf ist der mutmaßliche Täter festgenommen worden. Die Guardia Civil hat am Samstagabend einen 43-jährigen Briten festnehmen können. Er hat sich vor der Festnahme in einem Club mit dem jungen Touristen aus Tschechien gestritten. Beide sind aus dem Lokal geworfen worden. Draußen hat der 43-Jährige ein Messer gezogen und dem 21-Jährigen in die Brust gestochen. Das Opfer ist schwer verletzt ins Krankenhaus gebracht worden. Gegen den Verdächtigen wird nun wegen versuchten Totschlags ermittelt. Die Balearen haben die Kanaren erstmals bei der Zahl der irregulär eingereisten Migranten überholt. Nach Angaben des spanischen Innenministeriums sind zwischen Januar und dem 15. September diesen Jahres 5.627 Menschen mit Booten auf den Inseln angekommen. Auf den Kanaren waren es im gleichen Zeitraum 5.592 Personen. Rund 500 Menschen haben gestern in Palma gegen die Ausbaupläne des Flughafens von Palma demonstriert. Die Teilnahme sind von der Regierungsvertretung bis zum Konsulat im Mar gezogen. Sie kritisieren, dass die Passagierkapazität am Flughafen in den kommenden Jahren weiter erhöht werden soll. Nach Angaben der Organisation könnte die Zahl der Fluggäste bis zum Jahr 2031 auf 35,7 Millionen steigen. Es werden außerdem weniger Tourismuswerbung, ein Verbot von Nachtflügen und mehr Mitspracherecht der Balearen bei der Flughafenpolitik gefordert. In Palma werden einige Bars wieder zu Theaterbühnen. Auf dem Programm stehen 5 kurze Stücke rund um die 80er Jahre, die sich auf verschiedene Bars und Restaurants rund um die Straßen Blanquerna und 31 de Diciembre verteilen. Gespielt wird an 6 Donnerstagen jeweils zwischen 19.30 Uhr und 21.30 Uhr. Zu den Spielorten gehören die Bar Mavi, das Hotel Ars Magna und das Restaurant Udon. Am 24. Oktober findet das Finale im städtischen Theater Maruja al Forno Mar y Terra statt. Soweit die Inselnews.
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2: Wir können heute Nachmittag viel Sonnenschein auf unserer Lieblingsinsel genießen. Die Sonne strahlt bei bis zu 33 Grad. Nachts ist es sternenklar bei einer Temperatur von 20 Grad. Auch morgen überwiegt der Sonnenschein bei Temperaturen von bis zu 32 Grad.
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1: In der Redaktion ist Gisela Hoff. Der Iran signalisiert nach Angaben seines obersten Sicherheitskoordinators Rezai Bereitschaft zu einem Ende des Krieges mit den USA. Voraussetzung sei demnach die Umsetzung des im Juni vereinbarten Rahmenabkommens. Rezai nannte gegenüber dem TV 3 Bedingungen: ein Ende der Kämpfe an allen Fronten, die Freigabe eingefrorener iranischer Vermögenswerte und die Aufhebung der US-Seeblockade. Diese Punkte seien bereits Bestandteil des Abkommens mit den USA. Herbe Niederlage für die CDU bei den Wahlen in Mecklenburg-Vorpommern und Berlin. Die Landtagswahlen in Mecklenburg-Vorpommern hat die AfD mit knapper Mehrheit gegen die SPD gewonnen.
2: Die CDU ist auch deshalb so schwach in Mecklenburg-Vorpommern geworden und auch hier in Berlin und im Bund sowieso, weil sie als Volkspartei von uns abgelöst wurde. Und das heißt im Bund eigentlich ganz klar, Friedrich Merz muss die Konsequenzen ziehen. Er muss es tun für seine Parteien, auch für Deutschland. Und unser Ziel ist natürlich, Koalitionsgespräche langfristig mit der CDU zu führen, aber wir werden uns auf keinen Fall verbiegen, weil wir das deutlich bessere Programm haben.
1: AfD-Co-Chefin Alice Weidel. Kanzler Merz sprach nach den ersten Hochrechnungen von einem Desaster, formulierte aber auch wieder die immer gleichen Parolen und sieht andere in der Verantwortung für die Wahlergebnisse in Mecklenburg-Vorpommern und Berlin.
3: Das Ergebnis in Mecklenburg-Vorpommern können wir nicht schönreden. Es ist ein Desaster. Die CDU hat gekämpft, aber es ist am Ende die CDU zerrieben worden in der Zuspitzung zwischen SPD und AfD. Das Vertrauen in die Institutionen unseres Landes sinkt und wird von radikalen Parteien links und rechts aktiv untergraben. Was jetzt zu tun ist, erfordert Rückgrat, Standhaftigkeit und Geduld. Ich werde das aufbringen als Parteivorsitzender der CDU und vor allem als Bundeskanzler unseres Landes.
1: In Chemnitz sind zwei junge Frauen von einer 7-köpfigen Gruppe Jugendlicher angegriffen und bestohlen worden. Die Opfer waren 23 und 24 Jahre alt. Sie wurden von den Angreifern unter anderem mit Pfefferspray attackiert. Zu der Gruppe gehörten nach Polizeiangaben ein Junge und 6 Mädchen. Die Polizei hat die Ermittlungen aufgenommen.
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4: Wir können heute Nachmittag viel Sonnenschein auf unserer Lieblingsinsel genießen. Die Sonne strahlt bei bis zu 33 Grad. Nachts ist es sternenklar bei einer Temperatur von 20 Grad. Auch morgen überwiegt der Sonnenschein bei Temperaturen von bis zu 32 Grad.
5: 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Es ist kurz vor 2. Hier ist der Spanier. Und wir haben den Tag, den ich nicht erwähnen möchte, weil ich mag ihn einfach nicht. Okay, es ist Montag. Hier ist der Spanier. Buenas tardes zusammen.

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1: Ich bin Mel. Schönen guten Tag. Nach einem Messerangriff auf einen 21-Jährigen in Magaluf ist der mutmaßliche Täter festgenommen worden. Die Guardia Civil hat am Samstagabend einen 43-jährigen Briten festnehmen können. Er hat sich vor der Festnahme in einem Club mit dem jungen Touristen aus Tschechien gestritten. Beide sind aus dem Lokal geworfen worden. Draußen hat der 43-Jährige ein Messer gezogen und dem 21-Jährigen in die Brust gestochen. Das Opfer ist schwer verletzt ins Krankenhaus gebracht worden. Gegen den Verdächtigen wird nun wegen versuchten Totschlags ermittelt. Die Balearen haben die Kanaren erstmals bei der Zahl der irregulär eingereisten Migranten überholt. Nach Angaben des spanischen Innenministeriums sind zwischen Januar und dem 15. September diesen Jahres 5.627 Menschen mit Booten auf den Inseln angekommen. Auf den Kanaren waren es im gleichen Zeitraum 5.592 Personen. Rund 500 Menschen haben gestern in Palma gegen die Ausbaupläne des Flughafens von Palma demonstriert. Die Teilnahme sind von der Regierungsvertretung bis zum Konsulat de Mar gezogen. Sie kritisieren, dass die Passagierkapazität am Flughafen in den kommenden Jahren weiter erhöht werden soll. Nach Angaben der Organisation könnte die Zahl der Fluggäste bis zum Jahr 2031 auf 35,7 Millionen steigen. Es werden außerdem weniger Tourismuswerbung, ein Verbot von Nachtflügen und mehr Mitspracherecht der Balearen bei der Flughafenpolitik gefordert. In Palma werden einige Bars wieder zu Theaterbühnen. Auf dem Programm stehen 5 kurze Stücke rund um die 80er Jahre, die sich auf verschiedene Bars und Restaurants rund um die Straßen Blanquerna und Trentino de Diciembre verteilen. Gespielt wird an 6 Donnerstagen jeweils zwischen 19.30 Uhr und 21.30 Uhr. Zu den Spielorten gehören die Bar Mavi, das Hotel Ars Magna und das Restaurant Udon. Am 24. Oktober findet das Finale im städtischen Theater Maruja al Forno Mar y Terra statt. Soweit die Inselnews.
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1: Wir können heute Nachmittag viel Sonnenschein auf unserer Lieblingsinsel genießen. Die Sonne strahlt bei bis zu 33 Grad. Nachts ist es sternenklar bei einer Temperatur von 20 Grad. Auch morgen überwiegt der Sonnenschein bei Temperaturen von bis zu 32 Grad.
2: Und wie heißt es so schön, man soll den Tag nicht vor dem Abend loben, aber wir bereiten uns schon mal aufs Wochenende vor, denn das kommt auf jeden Fall. Für den einen dauert es länger, für den anderen geht es ein bisschen schneller. The Wanker Boys, We Like to Party, und hier nach Juanes mit Adios Nefido, der beste Musikmix für die Insel, nur bei Mallorca 1.

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1: In der Redaktion ist Gisela Hoff. Der Iran signalisiert nach Angaben seines obersten Sicherheitskoordinators Rezai Bereitschaft zu einem Ende des Krieges mit den USA. Voraussetzung sei demnach die Umsetzung des im Juni vereinbarten Rahmenabkommens. Rezai nannte gegenüber dem TV 3 Bedingungen. Ein Ende der Kämpfe an allen Fronten, die Freigabe eingefrorener iranischer Vermögenswerte und die Aufhebung der US-Seeblockade. Diese Punkte seien bereits Bestandteil des Abkommens mit den USA. Herbe Niederlage für die CDU bei den Wahlen in Mecklenburg-Vorpommern und Berlin. Die Landtagswahlen in Mecklenburg-Vorpommern hat die AfD mit knapper Mehrheit gegen die SPD gewonnen.
2: Die CDU ist auch deshalb so schwach in Mecklenburg-Vorpommern geworden und auch hier in Berlin und im Bund sowieso, weil sie als Volkspartei von uns abgelöst wurde. Und das heißt im Bund eigentlich ganz klar, Friedrich Merz muss die Konsequenzen ziehen. Er muss es tun für seine Parteien, auch für Deutschland. Und unser Ziel ist natürlich, Koalitionsgespräche langfristig mit der CDU zu führen, aber wir werden uns auf keinen Fall verbiegen, weil wir das deutlich bessere Programm haben.
1: AfD-Co-Chefin Alice Weidel. Kanzler Merz sprach nach den ersten Hochrechnungen von einem Desaster, formulierte aber auch wieder die immer gleichen Parolen und sieht andere in der Verantwortung für die Wahlergebnisse in Mecklenburg-Vorpommern und Berlin.
3: Das Ergebnis in Mecklenburg-Vorpommern können wir nicht schönreden. Es ist ein Desaster. Die CDU hat gekämpft, aber es ist am Ende die CDU zerrieben worden in der Zuspitzung zwischen SPD und AfD. Das Vertrauen in die Institutionen unseres Landes sinkt und wird von radikalen Parteien links und rechts aktiv untergraben. Was jetzt zu tun ist, erfordert Rückgrat, Standhaftigkeit und Geduld. Ich werde das aufbringen, als Parteivorsitzender der CDU und vor allem als Bundeskanzler unseres Landes.
1: In Chemnitz sind 2 junge Frauen von einer 7-köpfigen Gruppe Jugendlicher angegriffen und bestohlen worden. Die Opfer waren 23 und 24 Jahre alt. Sie wurden von den Angreifern unter anderem mit Pfefferspray attackiert. Zu der Gruppe gehörten nach Polizeiangaben 1 Junge und 6 Mädchen. Die Polizei hat die Ermittlungen aufgenommen.
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4: Wir können heute Nachmittag viel Sonnenschein auf unserer Lieblingsinsel genießen. Die Sonne strahlt bei bis zu 33 Grad. Nachts ist es sternenklar bei einer Temperatur von 20 Grad. Auch morgen überwiegt der Sonnenschein bei Temperaturen von bis zu 32 Grad.
5: Wir haben gleich 15 Uhr, es ist Montagnachmittag. Wir gehen musikalisch nach Korea und hören Musik von BTS, Miss Swim.

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1: Ich bin Mel. Schönen guten Tag. Nach einem Messerangriff auf einen 21-Jährigen in Magaluf ist der mutmaßliche Täter festgenommen worden. Die Guardia Civil hat am Samstagabend einen 43-jährigen Briten festnehmen können. Er hat sich vor der Festnahme in einem Club mit dem jungen Touristen aus Tschechien gestritten. Beide sind aus dem Lokal geworfen worden. Draußen hat der 43-Jährige ein Messer gezogen und dem 21-Jährigen in die Brust gestochen. Das Opfer ist schwer verletzt ins Krankenhaus gebracht worden. Gegen den Verdächtigen wird nun wegen versuchten Totschlags ermittelt. Die Balearen haben die Kanaren erstmals bei der Zahl der irregulär eingereisten Migranten überholt. Nach Angaben des spanischen Innenministeriums sind zwischen Januar und dem 15. September diesen Jahres 5.627 Menschen mit Booten auf den Inseln angekommen. Auf den Kanaren waren es im gleichen Zeitraum 5.592 Personen. Rund 500 Menschen haben gestern in Palma gegen die Ausbaupläne des Flughafens von Palma demonstriert. Die Teilnehmer sind von der Regierungsvertretung bis zum Konsulat im Mar gezogen. Sie kritisieren, dass die Passagierkapazität am Flughafen in den kommenden Jahren weiter erhöht werden soll. Nach Angaben der Organisation könnte die Zahl der Fluggäste bis zum Jahr 2031 auf 35,7 Millionen steigen. Es werden außerdem weniger Tourismuswerbung, ein Verbot von Nachtflügen und mehr Mitspracherecht der Balearen bei der Flughafenpolitik gefordert. In Palma werden einige Bars wieder zu Theaterbühnen. Auf dem Programm stehen 5 kurze Stücke rund um die 80er Jahre, die sich auf verschiedene Bars und Restaurants rund um die Straßen Blanquerna und Trentino de Diciembre verteilen. Gespielt wird an 6 Donnerstagen jeweils zwischen 19.30 Uhr und 21.30 Uhr. Zu den Spielorten gehören die Bar Mavi, das Hotel Ars Magna und das Restaurant Udon. Am 24. Oktober findet das Finale im städtischen Theater Maruja al Forno Mar y Terra statt. Soweit die Inselnews.
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1: Wir können heute Nachmittag viel Sonnenschein auf unserer Lieblingsinsel genießen. Die Sonne strahlt bei bis zu 33 Grad. Nachts ist es sternenklar bei einer Temperatur von 20 Grad. Auch morgen überwiegt der Sonnenschein bei Temperaturen von bis zu 32 Grad.
2: Der Spanier am Nachmittag um 3:45 und wenn es auf dem Klo mal nicht so ganz rund läuft, habe ich hier den passenden Song. Salt and Pepper mit Push It, Venga, Vamos.

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Wir rocken uns in den Nachmittag mit einer Band aus den 90ern. Der Bandsänger lebt leider nicht mehr. Das Cover der CD bleibt in guter Erinnerung. Ein kleiner Junge mit einem Schmiedeboot ganz gut zu sehen unter Wasser. Smells like Spirit. Teen Spirit ist der Wahnsinn.

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1: In der Redaktion ist Gisela Hoff. Der Iran signalisiert nach Angaben seines obersten Sicherheitskoordinators Rezai Bereitschaft zu einem Ende des Krieges mit den USA. Voraussetzung sei demnach die Umsetzung des im Juni vereinbarten Rahmenabkommens. Rezai nannte gegenüber dem TV 3 Bedingungen. Ein Ende der Kämpfe an allen Fronten, die Freigabe eingefrorener iranischer Vermögenswerte und die Aufhebung der US-Seeblockade. Diese Punkte seien bereits Bestandteil des Abkommens mit den USA. Herbe Niederlage für die CDU bei den Wahlen in Mecklenburg-Vorpommern und Berlin. Die Landtagswahlen in Mecklenburg-Vorpommern hat die AfD mit knapper Mehrheit gegen die SPD gewonnen.
2: Die CDU ist auch deshalb so schwach in Mecklenburg-Vorpommern geworden und auch hier in Berlin und im Bund sowieso, weil sie als Volkspartei von uns abgelöst wurde. Und das heißt im Bund eigentlich ganz klar, Friedrich Merz muss die Konsequenzen ziehen. Er muss es tun für seine Parteien, auch für Deutschland. Und unser Ziel ist natürlich, Koalitionsgespräche langfristig mit der CDU zu führen, aber wir werden uns auf keinen Fall verbiegen, weil wir das deutlich bessere Programm haben.
1: AfD-Co-Chefin Alice Weidel. Kanzler Merz sprach nach den ersten Hochrechnungen von einem Desaster, formulierte aber auch wieder die immer gleichen Parolen und sieht andere in der Verantwortung für die Wahlergebnisse in Mecklenburg-Vorpommern und Berlin.
3: Das Ergebnis in Mecklenburg-Vorpommern können wir nicht schönreden. Es ist ein Desaster. Die CDU hat gekämpft, aber es ist am Ende die CDU zerrieben worden in der Zuspitzung zwischen SPD und AfD. Das Vertrauen in die Institutionen unseres Landes sinkt und wird von radikalen Parteien links und rechts aktiv untergraben. Was jetzt zu tun ist, erfordert Rückgrat, Standhaftigkeit und Geduld. Ich werde das aufbringen als Parteivorsitzender der CDU und vor allem als Bundeskanzler unseres Landes.
1: In Chemnitz sind 2 junge Frauen von einer 7-köpfigen Gruppe Jugendlicher angegriffen und bestohlen worden. Die Opfer waren 23 und 24 Jahre alt. Sie wurden von den Angreifern unter anderem mit Pfefferspray attackiert. Zu der Gruppe gehörten nach Polizeiangaben 1 Junge und 6 Mädchen. Die Polizei hat die Ermittlungen aufgenommen.
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4: Wir können heute Nachmittag viel Sonnenschein auf unserer Lieblingsinsel genießen. Die Sonne strahlt bei bis zu 33 Grad. Nachts ist es sternenklar bei einer Temperatur von 20 Grad. Auch morgen überwiegt der Sonnenschein bei Temperaturen von bis zu 32 Grad.
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1: Ich bin Mel. Schönen guten Tag. Nach einem Messerangriff auf einen 21-Jährigen in Magaluf ist der mutmaßliche Täter festgenommen worden. Die Guardia Civil hat am Samstagabend einen 43-jährigen Briten festnehmen können. Er hat sich vor der Festnahme in einem Club mit dem jungen Touristen aus Tschechien gestritten. Beide sind aus dem Lokal geworfen worden. Draußen hat der 43-Jährige ein Messer gezogen und dem 21-Jährigen in die Brust gestochen. Das Opfer ist schwer verletzt ins Krankenhaus gebracht worden. Gegen den Verdächtigen wird nun wegen versuchten Totschlags ermittelt. Die Balearen haben die Kanaren erstmals bei der Zahl der irregulär eingereisten Migranten überholt. Nach Angaben des spanischen Innenministeriums sind zwischen Januar und dem 15. September diesen Jahres 5.627 Menschen mit Booten auf den Inseln angekommen. Auf den Kanaren waren es im gleichen Zeitraum 5.592 Personen. Rund 500 Menschen haben gestern in Palma gegen die Ausbaupläne des Flughafens von Palma demonstriert. Die Teilnahme sind von der Regierungsvertretung bis zum Konsulat im Mar gezogen. Sie kritisieren, dass die Passagierkapazität am Flughafen in den kommenden Jahren weiter erhöht werden soll. Nach Angaben der Organisation könnte die Zahl der Fluggäste bis zum Jahr 2031 auf 35,7 Millionen steigen. Es werden außerdem weniger Tourismuswerbung, ein Verbot von Nachtflügen und mehr Mitspracherecht der Balearen bei der Flughafenpolitik gefordert. In Palma werden einige Bars wieder zu Theaterbühnen. Auf dem Programm stehen 5 kurze Stücke rund um die 80er Jahre, die sich auf verschiedene Bars und Restaurants rund um die Straßen Blanquerna und 31 de Diciembre verteilen. Gespielt wird an 6 Donnerstagen jeweils zwischen 19.30 Uhr und 21.30 Uhr. Zu den Spielorten gehören die Bar Mavi, das Hotel Ars Magna und das Restaurant Udon. Am 24. Oktober findet das Finale im städtischen Theater Maruja al Forno Mar y Terra statt. Soweit die Inselnews.
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1: Wir können heute Nachmittag viel Sonnenschein auf unserer Lieblingsinsel genießen. Die Sonne strahlt bei bis zu 33 Grad. Nachts ist es sternenklar bei einer Temperatur von 20 Grad. Auch morgen überwiegt der Sonnenschein bei Temperaturen von bis zu 32 Grad.
2: Muy buenas tardes, um kurz vor 4:30. Mehr Insel, mehr Musik. Hinten dran Phil Collins mit seiner coolen Band Invisible Touch. Und das ist Mallorca 1. In der nächsten halben Stunde Justin Bieber, Lola Young und die 90er mit Culture Beat. Bleibt dran für mehr gute Musik.

0: mit Michael Miem. Bei zwei Messerangriffen in Hessen und Nordrhein-Westfalen sind ein 68-Jähriger und ein 15-Jähriger ums Leben gekommen. In Darmstadt wurde ein 28-Jähriger Tatverdächtiger nach dem tödlichen Angriff in einer Unterkunft wegen des Verdachts auf Totschlag in Untersuchungshaft genommen. In Marsberg starb ein 15-Jähriger an Stichverletzungen. Ein 18-Jähriger wurde schwer verletzt. Nach zwei 22 und 23 Jahre alten Tatverdächtigen wird gefahndet. Die Hintergründe beider Taten sind bislang unklar. In Berlin und in Mecklenburg-Vorpommern ist gewählt worden. Dort ist die AfD bei der Landtagswahl nach dem vorläufigen Ergebnis stärkste Kraft geworden. Sie erreichte 38,2% der Stimmen und konnte ihren Anteil gegenüber 2021 mehr als verdoppeln. Trotz des Wahlerfolgs der AfD liegt die SPD auf Platz 2 und will auch weiterhin die Landesregierung führen. Ministerpräsidentin Schwesig teilte bereits mit, wie sie den eigentlich deutlichen blau-roten Wählerwunsch umgehen wird.
1: Für die SPD-MV ist klar, wir haben den Auftrag zur Regierungsbeteiligung mit den demokratischen Parteien. Und ich werde meiner Partei vorschlagen, dass wir sowohl mit den Grünen als auch mit den Linken, das sind die beiden demokratischen Parteien, die im Landtag MV vertreten sind, Gespräche führen und unseren Wählerauftrag erfüllen. Denn diese 35% gab es vor allem von Wählerinnen und Wählern, die sich wünschen, dass ich meine Arbeit als Ministerpräsidentin fortsetze und dass wir eben eine demokratische, stabile Regierung bilden. Und da soll es nahtlos weitergehen.
0: Die Zahl der Fahrgäste im öffentlichen Nahverkehr ist im ersten Halbjahr 2026 erneut gestiegen. Nach Angaben des Statistischen Bundesamts wurden gut 5,7 Milliarden Fahrten mit Bussen und Bahnen registriert, 2% mehr als im Vorjahreszeitraum. Im Fernverkehr ging die Zahl dagegen um 2% auf 75 Millionen Fahrgäste zurück. Im Eisenbahnfernverkehr waren mit 69 Millionen Reisenden 3% weniger unterwegs als ein Jahr zuvor. Als mögliche Ursache nennen die Statistiker witterungsbedingte Einschränkungen des Bahnbetriebs im ersten Quartal.
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3: Wir können heute Nachmittag viel Sonnenschein auf unserer Lieblingsinsel genießen. Die Sonne strahlt bei bis zu 33 Grad. Nachts ist es sternenklar bei einer Temperatur von 20 Grad. Auch morgen überwiegt der Sonnenschein bei Temperaturen von bis zu 32 Grad.
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1: Ich bin Mel. Schönen guten Tag. Nach einem Messerangriff auf einen 21-Jährigen in Magaluf ist der mutmaßliche Täter festgenommen worden. Die Guardia Civil hat am Samstagabend einen 43-jährigen Briten festnehmen können. Er hat sich vor der Festnahme in einem Club mit dem jungen Touristen aus Tschechien gestritten. Beide sind aus dem Lokal geworfen worden. Draußen hat der 43-Jährige ein Messer gezogen und dem 21-Jährigen in die Brust gestochen. Das Opfer ist schwer verletzt ins Krankenhaus gebracht worden. Gegen den Verdächtigen wird nun wegen versuchten Totschlags ermittelt. Die Balearen haben die Kanaren erstmals bei der Zahl der irregulär eingereisten Migranten überholt. Nach Angaben des spanischen Innenministeriums sind zwischen Januar und dem 15. September diesen Jahres 5.627 Menschen mit Booten auf den Inseln angekommen. Auf den Kanaren waren es im gleichen Zeitraum 5.592 Personen. Rund 500 Menschen haben gestern in Palma gegen die Ausbaupläne des Flughafens von Palma demonstriert. Die Teilnahme sind von der Regierungsvertretung bis zum Konsulat im Mar gezogen. Sie kritisieren, dass die Passagierkapazität am Flughafen in den kommenden Jahren weiter erhöht werden soll. Nach Angaben der Organisation könnte die Zahl der Fluggäste bis zum Jahr 2031 auf 35,7 Millionen steigen. Es werden außerdem weniger Tourismuswerbung, ein Verbot von Nachtflügen und mehr Mitspracherecht der Balearen bei der Flughafenpolitik gefordert. In Palma werden einige Bars wieder zu Theaterbühnen. Auf dem Programm stehen 5 kurze Stücke rund um die 80er Jahre, die sich auf verschiedene Bars und Restaurants rund um die Straßen Blanquerna und Trentino de Diciembre verteilen. Gespielt wird an 6 Donnerstagen jeweils zwischen 19.30 Uhr und 21.30 Uhr. Zu den Spielorten gehören die Bar Mavi, das Hotel Ars Magna und das Restaurant Udon. Am 24. Oktober findet das Finale im städtischen Theater Maruja al Forno Mar y Terra statt. Soweit die Inselnews.
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1: Wir können heute Nachmittag viel Sonnenschein auf unserer Lieblingsinsel genießen. Die Sonne strahlt bei bis zu 33 Grad. Nachts ist es sternenklar bei einer Temperatur von 20 Grad. Auch morgen überwiegt der Sonnenschein bei Temperaturen von bis zu 32 Grad.
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0: mit Michael Miem. Bei zwei Messerangriffen in Hessen und Nordrhein-Westfalen sind ein 68-Jähriger und ein 15-Jähriger ums Leben gekommen. In Darmstadt wurde ein 28-Jähriger Tatverdächtiger nach dem tödlichen Angriff in einer Unterkunft wegen des Verdachts auf Totschlag in Untersuchungshaft genommen. In Marsberg starb ein 15-Jähriger an Stichverletzungen. Ein 18-Jähriger wurde schwer verletzt. Nach zwei 22 und 23 Jahre alten Tatverdächtigen wird gefahndet. Die Hintergründe beider Taten sind bislang unklar. In Berlin und in Mecklenburg-Vorpommern ist gewählt worden. Dort ist die AfD bei der Landtagswahl nach dem vorläufigen Ergebnis stärkste Kraft geworden. Sie erreichte 38,2% der Stimmen und konnte ihren Anteil gegenüber 2021 mehr als verdoppeln. Trotz des Wahlerfolgs der AfD liegt die SPD auf Platz 2 und will auch weiterhin die Landesregierung führen. Ministerpräsidentin Schwesig teilte bereits mit, wie sie den eigentlich deutlichen blau-roten Wählerwunsch umgehen wird.
1: Für die SPD-MV ist klar, wir haben den Auftrag zur Regierungsbeteiligung mit den demokratischen Parteien. Und ich werde meiner Partei vorschlagen, dass wir sowohl mit den Grünen als auch mit den Linken, das sind die beiden demokratischen Parteien, die im Landtag MV vertreten sind, Gespräche führen und unseren Wählerauftrag erfüllen. Denn diese 35% gab es vor allem von Wählerinnen und Wählern, die sich wünschen, dass ich meine Arbeit als Ministerpräsidentin fortsetze und dass wir eben eine demokratische, stabile Regierung bilden. Und da soll es nahtlos weitergehen.
0: Die Zahl der Fahrgäste im öffentlichen Nahverkehr ist im ersten Halbjahr 2026 erneut gestiegen. Nach Angaben des Statistischen Bundesamts wurden gut 5,7 Milliarden Fahrten mit Bussen und Bahnen registriert, 2% mehr als im Vorjahreszeitraum. Im Fernverkehr ging die Zahl dagegen um 2% auf 75 Millionen Fahrgäste zurück. Im Eisenbahnfernverkehr waren mit 69 Millionen Reisenden 3% weniger unterwegs als ein Jahr zuvor. Als mögliche Ursache nennen die Statistiker witterungsbedingte Einschränkungen des Bahnbetriebs im ersten Quartal.
2: Das Wetter für die ganze Insel.
3: Wir können heute Nachmittag viel Sonnenschein auf unserer Lieblingsinsel genießen. Die Sonne strahlt bei bis zu 33 Grad. Nachts ist es sternenklar bei einer Temperatur von 20 Grad. Auch morgen überwiegt der Sonnenschein bei Temperaturen von bis zu 32 Grad.
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